0: Hier seid ihr euch beide allein überlassen. Sobald die Posaune tönt, nehmt euren Weg dahin. Und vergesst nicht, schweigen.
1: Papageno, wer an diesem Ort sein Stillschweigen bricht, den strafen die Götter durch Donner und Blitz. Leb wohl.
2: Tamino?
3: Psst. Das ist ein lustiges Leben.
2: Psst.
3: Mit mir selbst werde ich wohl sprechen dürfen. Auch wir zwei können zusammen sprechen. Wir sind ja Männer.
2: Psst.
3: La la la la la la la la la. Nicht einmal ein Tropfen Wasser bekommt man bei diesem Leuten. Viel weniger sonst was.
4: Ah. Da.
3: Ist das für mich?
4: Ja, mein Engel.
3: Wasser? Werden alle fremden Gäste auf diese Art bewirtet?
4: Freilich, mein Engel.
3: So, so. Auf diese Art werden die Fremden auch nicht gar zu häufig kommen.
4: Sehr wenig.
3: Sag du mir, wie alt bist du denn?
4: Wie alt? Mhm. 18 Jahre und 2 Minuten.
3: Du junger Engel. Hast du auch einen Geliebten?
4: Ich freilich.
3: Ist er auch so jung wie du?
4: Oh, nicht gar. Er ist um 10 Jahre älter.
3: Um 10 Jahre älter als du?
4: Ja, ja.
3: Das muss eine Liebe sein. Wie nennt sich denn dein Liebhaber?
4: Papageno.
3: Papageno? Wo ist er denn, dieser Papageno?
4: Da sitzt er, mein Engel.
3: Ich wäre dein Geliebter.
4: Ja, mein Engel.
3: Sag du mir, wie heißt du denn?
4: Ich heiße...
3: Oh,
4: Psst!
3: Nun spreche ich kein Wort mehr.

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Nicht wahr, Tamino? Ich kann auch schweigen, wenn's sein muss. Der Herr Koch und der Herr Kellermeister sollen leben. 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Der stärkere Begleiter. Jetzt will ich mir's erst recht wohl sein lassen.

0: Intelligenz. Dein Betragen war bis hierher männlich und gelassen. Nun hast du noch zwei gefährliche Wege zu wandern. Schlägt dein Herz noch ebenso warm für Pamina? Und wünschest du einst als ein weiser Fürst zu regieren? So reich mir deine Hand. Mögen die Götter dich ferner geleiten. Man bringe Paminen.
1: Welch eine fürchterliche Stille. Wo ist mein Jüngling?
0: Er wartet deiner, um dir das letzte Lebewohl zu sagen.
1: Das letzte Lebewohl?

0: Tamino! Willst du mich denn gänzlich verlassen?
1: Zurück!
0: Barmherzige Götter, wenn ich nur wüsste, wo ich hereingekommen bin.
1: Zurück!
0: Schon recht. Warum bin ich mitgereist?
1: Mensch!
0: Ja?
1: Du hättest verdient, für immer in finsteren Klüften der Erde zu wandern. Die gütigen Götter aber entlassen dich der Strafe. Dafür aber wirst du das himmlische Vergnügen der Eingeweihten nie fühlen.
2: Je nun, es gibt ja noch mehr Leute meinesgleichen.
0: Mir wäre jetzt ein gutes Glas Wein das größte Vergnügen.
1: Sonst hast du keinen Wunsch in dieser Welt?
0: Bis jetzt nicht.
1: Man wird dich damit bedienen.
0: Juchel, da ist er schon. Herrlich. Himmlisch. Ach, göttlich. Ich bin jetzt so vergnügt, dass ich zur Sonne fliegen könnte.
2: Wenn ich Flügel hätte.
0: Mir wird ganz wunderlich ums Herz. Ich wünschte, ja, was denn?

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0: Da bin ich schon, mein Engel.
1: Du hast dich meiner erbarmt.
0: Ja, mein Engel.
1: Das ist ein Glück.
0: Und wenn du mir versprichst, mir ewig treu zu bleiben, dann sollst du sehen, wie zärtlich dein Weibchen dich lieben wird.
1: Ei, du zärtliches Närrchen.
0: Reich mir deine Hand.
1: Nur nicht so hastig. So ein Bündnis braucht auch seine Überlegung.
0: Aber genau, ich rate dir, zaudere nicht. Deine Hand. Oder du bist auf immer hier eingekerkert.
1: Eingekerkert?
0: Wasser und Brot wird eine tägliche Kost sein. Ohne Freund, ohne Freundin, musst du leben und der Welt auf immer entsagen.
1: Wasser trinken? Der Welt entsagen? Da will ich doch lieber eine alte nehmen als gar keine. Da hast du meine Hand mit der Versicherung, dass ich dir ewig treu bleiben werde. Solange ich keine schönere sehe.
0: Das schwörst du?
1: Ja, das schwöre ich.
0: Schau her.
1: Papagena!
2: Fort mit dir! Junges Weib! Er ist deiner noch nicht würdig.
1: Ehe ich mich zurückziehe, soll die Erde nicht erschienen.

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